0: wenn die Bahamas sind. Ich hab heute kritische gute Laune, die Bahamas sind. Ich hab heute kritische gute Laune, die Bahamas sind. Ich hab heute kritische gute Laune, die
1: Bahamas sind.
0: Ich hab heute ganz abends schon ganz lange gut gepisst.